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1: Ein Freizeitpark ganz ohne rasante Achterbahnen und laute Fahrgeschäfte? Doch, das klingt zunächst ungewöhnlich. Genau dieses Konzept macht den Playmobil Funpark im mittelfränkischen Zirndorf bei Nürnberg so besonders. Statt Geschwindigkeit und Action steht hier Bewegung, Kreativität und Fantasie im Mittelpunkt. Schon beim Betreten des Parks wird deutlich, Kinder sollen hier nicht einfach nur zuschauen, sondern selbst aktiv werden. Über das gesamte Gelände verteilt finden sich große Spielwelten, die an die bekannten Playmobil-Themen angelehnt sind. Eine riesige Ritterburg lädt zum Klettern und Entdecken ein, während mutige Nachwuchspiraten auf einem großen Piratenschiff auf Schatzsuche gehen können. Auch die Polizeiwelt gehört zu den beliebtesten Bereichen des Parks. Dort können Kinder Polizeiautos erkunden, Verbrecher jagen oder selbst zu kleinen Ermittlern werden. Daneben sorgen zahlreiche Kletterlandschaften, Balancierstrecken und Abenteuerspielplätze dafür, dass Bewegung und Spiel jederzeit im Vordergrund stehen. Besonders an warmen Tagen zieht die große Wasserwelt viele Familien an. Mit Wasserpumpen, kleinen Kanälen und Flößen können Kinder experimentieren und nach Herzenslust planschen. Der Park setzt dabei bewusst auf interaktive Attraktionen statt auf klassische Fahrgeschäfte. Ja, und auch bei schlechtem Wetter bietet der Playmobil Funpark zahlreiche Möglichkeiten. Im Indoor-Bereich warten tausende Playmobil-Figuren darauf, in fantasievolle Geschichten eingebunden zu werden. Hier können Kinder ihrer Kreativität freien Lauf lassen und eigene kleine Abenteuer finden. Der Funpark wurde im Jahr 2000 eröffnet und hat sich seitdem zu einem beliebten Ausflugsziel für Familien entwickelt. Besonders geschätzt wird das familienfreundliche Konzept. Kinder stehen im Mittelpunkt und sollen spielerisch aktiv sein, ganz ohne digitale Ablenkung oder laute Unterhaltung. Neben den Spielbereichen gibt es auf dem Gelände zahlreiche Restaurants, Biergärten und Picknickplätze, die den Aufenthalt für Familien angenehm gestalten. Viele Besucher verbringen deshalb einen kompletten Tag im Park. Der Playmobil Funpark zeigt eindrucksvoll, dass ein Freizeitpark nicht unbedingt spektakuläre Fahrgeschäfte braucht, um Kinder zu begeistern. Fantasie, Bewegung und gemeinsames Spielen reichen oft völlig aus. 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
1: Mitten im Bayerischen Wald, umgeben von Natur und grünen Wäldern, liegt ein Freizeitpark, der seit Jahrzehnten vor allem Familien begeistert. Der Kurpfalzpark in Läufling bei Cham. Der Park verbindet klassische Fahrgeschäfte mit großen Gartenanlagen und zahlreichen Freizeitangeboten und bietet damit Unterhaltung für Besucher jeden Alters. Schon beim Betreten des Parks fällt die farbenfrohe Gestaltung ins Auge. Blumenbeete, Wasserspiele und gepflegte Grünanlagen verleihen dem Kurpfalzpark eine besondere Atmosphäre. Gleichzeitig sorgen zahlreiche Attraktionen für Action und Abwechslung. Zu den bekanntesten Fahrgeschäften gehört die Wildwasserbahn. Hier geht es mit kleinen Booten rasant durch Kurven und Wasserfälle. Eine beliebte Attraktion, besonders an warmen Sommertagen. Daneben sorgen Achterbahnen, Autoscooter und verschiedene Karussells für klassischen Freizeitspaß. Auch Familien mit kleinen Kindern kommen im Kurpfalzpark auf ihre Kosten. Viele Fahrgeschäfte sind speziell auf jüngere Besucher abgestimmt. Hierzu kommen große Spielplätze, Hüpfburgen und Kletterbereiche, die zum Austoben einladen. Ja, ein besonderes Merkmal des Parks sind die weitläufigen Gartenanlagen. Zwischen den Attraktionen laden Blumenlandschaften, Springbrunnen und ruhige Wege immer wieder zum Entspannen ein. Gerade diese Mischung aus Freizeitpark und Erholungsanlage macht den Kurpfalzpark für viele Besucher besonders attraktiv. Im Sommer finden außerdem regelmäßig Veranstaltungen und Shows statt. Musik und Unterhaltung und saisonale Aktionen ergänzen das Angebot des Parks und sorgen für zusätzliche Abwechslung. Ja, auch kulinarisch, ja, bietet der Kurpfalzpark zahlreiche Möglichkeiten. Restaurants, Imbissstände und Biergärten verteilen die sich über das Gelände und laden zu den Pausen zwischen den Attraktionen ein. Der Kurpfalzpark gehört zu den traditionsreichsten Freizeitparks in Bayern und zieht jedes Jahr zahlreiche Besucher aus der Region und darüber hinaus an. Besonders Familien schätzen die Kombination aus Fahrspaß, Natur und entspannter Atmosphäre. Der Kurpfalzpark zeigt damit, dass Freizeitparks nicht nur aufregend, sondern gleichzeitig auch erholsam sein können. 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
1: Ein Freizeitpark mit historischem Schloss, zahlreichen Fahrgeschäften und familienfreundlicher Atmosphäre. Genau das bietet der Erlebnispark Schloss Thurn in Heroldsbach bei Forchheim in Oberfranken. Der Park zählt zu den beliebtesten Ausflugszielen für Familien in Bayern und verbindet klassische Freizeitparkattraktionen mit einer märchenhaften Umgebung. Ja, schon am Eingang fällt das barocke Schloss Thurn ins Auge, das dem Park seinen Charakter verleiht. Rund um das historische Gebäude erstreckt sich eine große Erlebniswelt mit Fahrgeschäften, Spielbereichen und Shows für Kinder und Erwachsene. Extrem beliebt sind die verschiedenen Achterbahnen und Wasserattraktionen. Die Wildwasserbahn sorgt an warmen Tagen für Abkühlung, während Familienachterbahnen und Rundfahrgeschäfte für Unterhaltung bei Groß und Klein sorgen. Viele Attraktionen sind dabei speziell auf Familien mit Kindern ausgelegt. Auch Actionfans kommen im Erlebnispark Schloss Thurn auf ihre Kosten. Freifallturm, Kettenkarussells und schnelle Fahrgeschäfte sorgen für Nervenkitzel und Abwechslung. Gleichzeitig bietet der Park zahlreiche ruhigere Bereiche mit Spielplätzen, Märchenwelten und Familienattraktionen. Ein besonderer Schwerpunkt des Parks liegt auf seinen Shows und Veranstaltungen. Regelmäßig finden Stuntshows, Zaubervorführungen oder familienfreundliche Unterhaltungsprogramme statt. Vor allem in den Ferien und an den Aktionstagen locken zusätzliche Events zahlreiche Besucher an. Neben den Fahrgeschäften bietet der Erlebnispark Schloss Thurn auch weitläufige Grünflächen und Ruhezonen. Dadurch entsteht eine entspannte Atmosphäre, die viele Familien besonders schätzen. Auch gastronomisch ist der Park breit aufgestellt. Restaurants, Imbissstände und Cafés verteilen sich übers Gelände und bieten eine große Auswahl für alle Besucher. Der Erlebnispark Schloss Thurn gehört zu den traditionsreichsten Freizeitparks in Bayern und entwickelt sein Angebot regelmäßig weiter. Besonders die Mischung aus historischem Ambiente, modernen Attraktionen und familienfreundlichem Konzept macht der Park zu einem beliebten Ziel für Tagesausflüge. Der Erlebnispark Schloss Thurn verbindet damit Freizeitspaß, Unterhaltung und eine besondere Schlosskulisse zu einem Erlebnis für die ganze Familie. 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
1: Ja, ein schöner guter Morgen hier aus dem gläsernen Studio Blaubeuren. Thorsten ist im Studio, guten Morgen. Der Chef soll eigentlich auch da sein mit der Annika, aber ich glaube, die sind ausgelagert vom Triathlon gestern. Ich habe aber 5 Stunden Blaupause hinter mir. Warum sind wir eigentlich heute im Studio? Ja, ganz einfache Geschichte. Blaubeurer Frühlingserwachen. Da ist jede Menge los im Städtle. Was da alles los ist, das erzähle ich euch im Laufe der nächsten paar Stunden. Also kommt zahlreich nach Blaubeurer. Behaltet euch auch ständig. Der Dorfscheriff ist auch schon wieder unterwegs. Was war denn sonst noch alles los? Uiuiuiui. Finale in der Bundesliga haben wir gestern ausführlich besprochen. Und dann haben wir heute noch ein Finale in der zweiten Fußball-Bundesliga. Ui, das wird nicht weniger spannend. Und natürlich viel, viel, viel Musik. Und irgendwie haben sich bei mir Dudelsackspieler angekündigt. Bin gespannt, ob die alle ins Studio reinpassen. Ha, mit der großen Trommel und einer Sackpfeife. Das wird lustig. Was möchte ich euch sonst noch sagen? Ah, Sonne scheint. Die Sonne scheint im Blaubeurer. Also, Sonnenschutz können wir zwar verzichten, es ist relativ kühl draußen, aber es geht. Wenn der Moderator nichts mehr zum Sagen hat, wenn ihm nichts mehr einfällt, dann soll er Musik spielen, hat mal jemand gesagt. Hui, cool, Musikstrecke, 11 Minuten 11 mit den Black Eyed Peas, Paul McCartney und Queen, 3 am Stück. Was ist denn alles dabei? Die 2000er, die 90er und die 70er. Klingt gut.

0: Guten Morgen aus dem Blautopf-Studio, wollte fast schon sagen, aus der Blautopf-Stadt, natürlich aus Blaubeuren. Frühlingserwachen im Städtle und gestern war ein bisschen spät rechts einschlafen beim Eurovision Song Contest, wer da gewonnen hat. Wo der deutsche Teilnehmer gelandet ist, das erzähle ich euch gleich nach einem 80er von Alice Cooper und dem 2000er, dem Millennium-Hip von Kesha. Your Love is My Drug. Die zwei, die ich jetzt angekündigt habe, die hört er gleich.
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Sarah Engels hier auf Sunro FM, war was ganz Neues. Ja, Eurovision Song Contest war gestern Abend. Ja, da hat Europa wieder abgestimmt und beim 70. ESC wurde diesmal Geschichte geschrieben. War ein Frosch im Hals. So, zum ersten Mal überhaupt gewinnt Bulgarien den Eurovision Song Contest. Sängerin Dara heute mit dem Song Bangaranga satte 516 Punkte und ließ damit die Konkurrenz hinter sich. Auf Platz 2 landete Israel, gefolgt von Rumänien, Australien und Italien. Ja, waren sie welches dabei. Austragungsort war in diesem Jahr übrigens die Wiener Stadthalle, passend zum großen 70 Jahre ESC-Jubiläum mit jede Menge Glitzer, Nostalgie und spektakulären Bühnenshows. Und Deutschland, ja, 12 Punkte gab es dann doch insgesamt. ja, und die Pechsträhne, die geht weiter. Sarah Engels erreichte mit Feier Platz 23 von 25 Finalisten. Besonders bitter, vom Publikum gab es überhaupt keine Punkte. Alle 12 Zähler kamen mal so zusammengerechnet, ausschließlich von ein paar Jurys aus den Ländern. Hinter Deutschland, also so ganz schlecht sind wir gar nicht. Mit 6 Punkten war dann auch Österreich mit dabei. Und letzter Platz mit einem einzigen Pünktle, 1 Point for Great Britain. Ja, das willst du da machen. Unterm Strich bleibt vor allem dieses Bild. Europa tanzte heute Nacht bulgarisch und Deutschland sucht weiter nach dem großen ESC-Rezept. Da hätte ich einen Bandvorschlag, den hören wir gleich. Aber zuerst einmal der Siegertitel aus Bulgarien, Bangaranga von Dara.

Und wie hieß diese Kapelle, die auf Deutsch singt? ABBA. Agnetha Byrne, Björni und Annifred 1973 vorm Gewinn des damaligen Grand Prix Eurovision de la Chanson, so wie das damals hieß, das kriege ich doch mit meinem Schulfranzösisch noch hin. So, ich hätte da einen Vorschlag. Vielleicht hört uns ja jemand von den Verantwortlichen vom Südwestrundfunk, wenn man da mal zum ESC schicken kann, nächstes Jahr wahrscheinlich nach Bukarest. Ist das in Bulgarien? Ja, ich glaube, Bukarest ist Bulgarien, Budapest war Ungarn. So, ich habe nämlich hier eine Kapelle. Kennt ihr noch Pommes Frites? Die gehören nämlich seit Jahrzehnten zu den bekanntesten Mundart-Bands hier im Süddeutschland. Mit ihrem unverwechselbaren Mix aus Rock-Party-Sound und schwäbischem Dialekt, da haben sie sich längst Kultstatus erspielt. Ja, die Band aus Oberschwaben, genauer gesagt Ochserhausen und Umgebung, die steht für humorvolle Texte, mitreißende Live-Shows und jede Menge Heimatgefühl, immer mit einem Augenzwinkern und ganz viel Stimmung. Ob Festzelt, Open Air oder große Bühne, Pommes Frites, die bringen ihr Publikum zuverlässig zum Mitsingen. Und den passenden Song, den habe ich natürlich auch für den Eurovision Song Contest, wobei der wird wahrscheinlich nicht durchgegangen. Der ist letztes Jahr schon veröffentlicht.

Happy Children gibt's heute vielleicht noch. Gibt's bestimmt noch Happy Children. Wir verlosen ja, oder wir haben verlost Karten für die Freizeitparks hier in Baden-Württemberg und Bayern. Was ist denn da so alles dabei? Wo haben wir denn mein Info? Das Legoland ist dabei, das Skyline Park, der Märchenpark in Laichingen, der Europa Park. Der Peppa Pig Park in Rudesheim, haben wir einen Freizeitpark, Bavaria Filmstadt in München und viele, viele mehr. Da gibt's ab der nächsten Stunde die Karten. Ich verrate euch, wer die Karten gewonnen hat und wie es dann weitergeht. In diesem Sinn machen wir zuerst mal noch eine Runde Musik, bevor wir mal ein bisschen Vinylschätzchen auspacken. Wie wär's damit? Das geht auch am Sonntag, das ist gar kein Problem.

Sandra FM um, ja, kurz vor der 12. Gleich gibt's Mittagessen, wenn wir Glück haben, oder gibt's kein Mittagessen? Egal, wir haben noch einen richtig schönen Klassiker von Vinyl aus den 60er Jahre aufliegen. The Pied Piper. Mit der Nummer landeten Christian St. Peters, so hieß die Kapelle, 1966 einen Hit. Ja, der Popsong verbindet Folk- und Beat-Elemente mit der berühmten Sage vom Rattenfänger von Hameln, dem Pied Piper. Ah, ja.

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1: Und das Ganze zum Frühlingserwachen hier in Blaubeuren. Da geht's gleich rund in der Stadt. Die ersten Essensstände haben aufgemacht. Und da wollen wir gleich einmal einen Spion losschicken. Aber vorher gibt's noch die Karten für die Freizeitparks. Wir gucken nochmal, wen schicken wir wohin. Lasst euch einfach mal überraschen. Und musikalisch, da gehen wir in die 90er mit Joshua Caddison, in die 80er mit NXS, dann noch einmal die 80er mit Modern Talking und Survivor von Destiny's Child aus den 2000ern.

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1: Sunrise FM am Sonntag. Vormittag, Nachmittag, Mittag, Mahlzeit. Wir haben in den letzten Wochen Stuttgart 11 Freizeitparks hier in der Region, wollte ich fast sagen, in Baden-Württemberg und Bayern vorgestellt. Wenn du unser Programm gehört hat, da haben wir ein paar Beiträge produziert und den ganzen Spaß einfach mal laufen lassen. Da waren dabei die Bärenhöhle, der Europapark, Bavaria Filmstadt und viele, viele mehr. Und ich gebe jetzt mal die ersten Gewinner bekannt. Ich fange am besten mal alphabetisch einmal an mit den ganzen, Freizeitparks. B, Bärenhöhle. So, wir haben hier Umschläge. Da sind die Gewinner drin. So, wen schicken wir denn ins Traumland an der Bärenhöhle auf die Alp? Da schicken wir hin mit, gibt's Tickets, da bekommt ihr eine E-Mail von uns und dann könnt ihr euch mal einen schönen Tag auf der Schwäbischen Alb machen. Die Sarah Stenzhorn, die schicken wir ins Traumland. Und wen haben wir denn noch? Nach B kommt theoretisch C. Da gibt es den Kurpfalzpark. Da suchen wir mal den passenden Umschlag raus. Wie viele Umschläge sind denn das? Da kommt der Kurpfalzpark als zweitletztes Mal wieder. So, wen schicken wir denn in den Kurpfalzpark? Da steht gar nichts drauf. Ah, ne, Zettel umdrehen. So, da steht ein Name drauf. Melanie Müller. Glückwunsch. Wir melden uns bei euch und informieren euch dann, wie es mit den Karten weitergeht, wie ihr an die Karten kommt und wie ihr nach, wie heißt das Nest, Dreitsching kommt. Das ist irgendwo in der Oberpfalz, da hinten bei Rendsburg, gell? Irgendwo, was ist denn, kam richtig fort im Wald, kurz vor der tschechischen Grenze. Ui, das wird ein schöner Tagesausflug. Da wünschen wir euch viel Spaß und die nächsten Gewinner, die gibt's in der kommenden Stunde. Und musikalisch haben wir jetzt noch ein paar ältere Sachen raus. Aus den 90ern Mike and the Mechanics, aus den 70ern die Eagles und aus den 80ern Trini Lopez, Guantanamera.
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0: Mike Rutherford. So, jetzt ist mein Mikro offen und seine Mannen Mike und seine Mechaniker aus den 90ern hier auf Sunray FM. Ja, Sonntag, da ist ein bisschen was geboten. Um 2 geht's los. Letzter Spieltag in der Frauenfußball-Bundesliga. Das haben wir natürlich auch ein bisschen mit am Ball, wenn Essen gegen Freiburg spielt. Carl Zeiss Jena empfängt Köln. Hoffenheim hat Leipzig zu Gast. Der Hamburger SV trifft auf die deutschen Meisterinnen, auf die Double-Gewinnerinnen, den FC Bayern München. Wolfsburg gegen Nürnberg. Dann haben wir Eintracht Frankfurt gegen Union und Bayer Leverkusen gegen Werder Bremen. Und nächste Stunde, da wird es noch sportlicher. Da startet dann die zweite Fußball-Bundesliga in den letzten Spieltag. Dazu später mehr. Wann geht es denn da heute überhaupt los, dass wir da Spielplan um 15.30 Uhr geht es ja erst los. Ah, da haben wir noch ein bisschen Zeit. Und sportlich wird es natürlich auch beim Vitapuls Triathlon. Da war Annika am Start, was die da so alles gemacht hat, ob sie noch lebt, ob sie das Sauerstoffzelt verlassen hat. Dazu in der kommenden Stunde ein bisschen mehr. Und musikalisch haben wir jetzt nochmal 2 richtig alte Krabben raus, wollte ich fast schon sagen. Venus von Frankie Avalon, 1959 war die Scheibe. Und Fall to Pieces von Dottie West, ein bisschen Country am Sonntagnachmittag hier bei uns im Studio.
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12.40 Uhr. Ich warte immer noch aufs Mittagessen. So, Blaubeure Frühlingserwachen, was ist jetzt da heute alles los? Also hinter in der Hirschgasse, beim Fröhlicher Nix, da spielt Cabes Pink Panther Band, dann Blasmusik für Jung und Alt mit dem Musikverein Altheim, die kommen irgendwo bei Heilbronn da oben, habe ich gelesen. Dann gibt es jede Menge Kinderprogramme mit Kinderschminken und Haarstyling. Da könnte man der Ronny hinschicken zum Haarstyling. Das klingt auch mal Plan, oder? Zum Kinderschminken. Dann guckt so, guckt wie ein Postauto. Was sagt er? Ja, danke. Also, okay, dann schicken wir ihn nicht hin. Dann. Kinderschminken geht. Alles klar, dann schicken wir zum Kinderschminken. Okay, in diesem Sinn, kommt einfach ins Städtle, da ist jede Menge geboten. So, gleich haben wir noch ein Duett aufliegen. Love Me Tender, Elvis Presley und Danny Klein. Das war eine Mischung aus dem Original von 1956 und ein Duett haben sie dann irgendwann einmal gemixt im Jahr 2010. Das klingt ganz spannend und das hören wir uns nachher an. Nach Dave Davies, Death of a Clown und Hello Josephine von Fats Domino.

Kurz vor der 1 hier auf Sunray FM. Ich muss euch mal ein bisschen aufwecken. The Unforgiven, Steffi Heinzmann und einen alten Wurf-Klassiker aufgemotzt, Tokyo Hotel und Weiß.

2, 1 hier aus dem glänzenden Studio Blaubeuren am Sonntag mit dem Thorsten. Und ich wünsche euch viel Spaß in Blaubeuren beim Frühlingserwachen. Und ich habe noch eine Schallplatte aufliegen. Die kommt aus dem Jahr 1958 von der gewissen Wanda Jackson. Und die lädt euch alle zu einer Party ein. Oh, das knackst so schön.

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1: Und das Ganze aus dem gläsernen Studio Blaubeuren heißt Städtle füllt sich. Das sind gerade Leute mit Dudelsack und Schotterrock durch die Gegend gelaufen. Ein paar Wohnmobile fahren hier die Karlstraße rauf und runter. Ich glaube, die parken drüber nahe auf dem Kirchplatz. Die könnt ihr mit Sicherheit angucken. Guckt doch mal Wohnmobile an. Campingurlaub, das macht richtig Spaß. Einfach reinsetzen, losfahren und dazu einfach mal tolle Musik. Gehen wir in die 90s. Called in the Act und Oxygen.

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0: Sandra FM um 13.13 Uhr. Ja, so eine krumme Uhrzeit. Ich habe Studiogäste. Hallo.
1: Hallo.
2: Hallo.
0: Ich darf Marc und Fabian begrüßen. Die kommen von...
1: Von der Ehingen Donau Piband und heute spielen wir hier beim Frühlingserwachen.
0: Das ist richtig schön. Ihr spielt welches Instrument? Weil die
1: wir
0: Hörer
1: spielen den Dudelsack Great Highland Bagpipe.
0: Cool. Seit wann spielst du schon?
1: Ich spiele seit 10 Jahren. Angefangen habe mit 12 mit Trommeländer Dudelsack Band und dann irgendwann auf den Dudelsack bin ich dann gegangen.
0: Und Fabian, du bist wie alt?
2: 10.
0: Und seit wann spielst du Dudelsack?
2: Dudelsack her erst dieses Jahr. Mit dem Gender habe ich erst mit, glaube ich, September nach der Kurve Ehingen.
0: Mhm. Ist das schwierig, Dudelsack zum Lernen?
2: Ja, schon.
0: Okay, du hast gesagt, da ihr spielt alles auswendig, sprich es gibt keine Note zum Spieler, oder?
2: Am Anfang schon, da musst du erstmal mit dem Gender, das ist der Teil unten, erstmal die Noten so auswendig lernen und danach kommen die Lieder nacheinander. Erst die einfachen und dann die schweren.
0: Hast du ein Lieblingslied auf dem Dudelsack?
2: Ja.
0: Welchen ist?
2: Das wäre Flower of Scotland.
0: Flower of Scotland, klar, das kennt man doch. Wo sieht man euch denn jetzt, außer in Blaubeuren, oder wo hört man euch?
1: Uns sieht man wieder beim Stadtmusikfest in Ehinger, dann bei der Kirche in Ehinger und bei der Kulturnacht in Blaubeuren dann wieder.
0: Kulturnacht in Blaubeuren, da bin ich auch wieder mit am Start. Wie oft übt ihr denn?
1: Wir üben jeden Mittwochs, jeden Montag und so ab und zu mal am Wochenende.
0: Wenn es spontan jemand sagt, ich möchte jetzt Dudelsack spielen lernen, welche Voraussetzungen braucht er denn außer einen Dudelsack und einen Schotterrock?
1: Das Wichtigste ist, sich Zeit nehmen.
0: Zeit?
1: Ja.
0: Und bist du ein einsames Haus irgendwo in der,
1: ja, genau,
0: in der Pampa, nicht irgendwo in der Mietswohnung?
1: Ja, ja.
0: Was habt denn ihr so für Songs im Repertoire? Bloß die traditionelle schottische oder ist da aber was anderes dabei?
1: Das meiste ist schon traditionell schottisch, also was wir spielen.
0: Okay. Habt ihr was mitgebracht, musikalisch?
1: Wir können was spielen, ja.
0: Das klingt nach einem Plan. Also ihr könnt ja mal euch warm laufen, dann lassen wir da ein Liedle laufen von euch.
1: Alles klar.
0: Live und unkomprimiert, unverstärkt, einfach so richtig live im Studio. Annika bereitet gerade mal den ganzen Spaß ein bisschen vor, auch mit der Technik und so weiter. Okay, fällt halt die Trommel dazu zu Highland Cast Südroll, aber das kriegen wir schon hin.
3: Also zwei Schläge Trommel.
0: So.

0: Wow. Habt ihr die Gänsehaut auf meinem Arm gesehen bei dem Song?
1: Hab ich jetzt gar nicht hinguckt.
0: Nicht hinguckt, auch mach ich nächstes Mal ein Foto. Wunderbar, das klingt ja hier drinnen wie in der Kirche fast schon wieder. Gut, ich danke euch und ihr macht euch jetzt noch auf den Weg durchs Städtle, oder?
1: Genau,
2: ja.
1: Sind wir hier heute.
0: Und spielen noch ein bisschen an jeder Ecke so das eine oder andere.
1: Genau.
0: Wunderbar, danke für euren Besuch. Macht's gut und wir sehen uns bei der Kulturnacht dann in Blaubeure, dann hoffentlich mit Trommel und alle Mögliche.
1: Ja. Dann bis nächstes Mal.
0: Ciao. Bis zum nächsten Mal. Ciao, danke euch. Das ist wieder Balsam für die Ohren. Gleich gibt man die nächsten Gewinner von den Freizeitparks bekannt. Davor haben wir noch die George Baker Selection, die Minstrels aus der Schweiz, jawohl, ja. Und die Shanties Pipeline, kenne ich gar nicht. Irgendwie Rock'n'Roll stoppt bei mir da auf der Playlist. Gibt's gleich.
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0: die George Baker Selection hier auf Sunray FM. Und Annika ist zu Gast. Hi, grüß dich.
1: Ja, hallo.
0: Du warst gestern beim Vitapuls Triathlon
1: am Start. Richtig.
0: Ja, dazu in der nächsten Stunde mehr, oder? Ja. Ich habe da nur einen Beitrag gefunden. Also der.
1: Okay. Ja. Oh, ich bin gespannt.
0: So, Wegger, was bist du? Ah ja, Freizeitpark.
1: Richtig.
0: Ja, genau, wir haben ja die Aktion mit den Freizeitparks gemacht. Kollegin Heike, die ist auch gerade im Studio, die hat es federführend in die Hand genommen. Ich habe den ganzen Spaß produziert und wir haben jetzt ausgelost.
1: Richtig, und ich lese gleich vor.
0: Genau. Also, wo schicken wir denn hin? Wir haben ja gesagt, haben wir alphabetisch vor. Gehen wir in den Europapark.
1: Europapark, genau.
0: Wen schicken wir denn mit Tickets in den Europapark?
1: Ja, da gucken wir gleich mal. Warte mal. Machen wir das hier mal auf.
0: Raschel, raschel, raschel.
1: Ja. Oh, guck mal, sogar richtig rum. Und zwar ist das Florian Kaub.
0: Den Florian Kaub.
1: Ja, genau. Kaub. Gut. Wenn das ein K ist.
0: Vermutlich,
1: ist das Kaub.
0: Ja, so, vermutlicherweise.
1: Genau. Auf jeden Fall Florian hat die Karten für den Europapark.
0: Na, herzlichen
1: Glückwunsch.
0: Glückwunsch von mir. Und wen haben wir denn noch auf dem Zettel? Den Erlebnispark Schloss Thurn. In historischem Umfeld übrigens.
1: Ah, okay. Sehr gut. Warte, gucken wir mal, wer jetzt hier drin ist. Spannend, andersrum. Das ist Melanie Rietscher.
0: Die Melanie.
1: Die Melanie hat gewonnen. Herzlichen Glückwunsch. Spaß damit.
0: Ja, die kann sich dann als Burgfräulein verkleiden und im Erlebnispark Schloss Thurn einiges erleben. Übrigens, Infos zu den ganzen Freizeitparks findet ihr natürlich auch bei uns auf der Website sunray-fm.de. Warst du schon mal im Freizeitpark?
1: Ja, ich war schon mal in dem Europapark. Rust war sehr schön.
0: Cool. Hm? Da war ich auch mal als Kind. Das ist aber auch schon ein paar Tage her.
1: Nee, war letztes Jahr.
0: Okay.
1: Das war sehr gut. Vor unserer Urlaubsreise sind wir mit dem Camper gefahren und haben da eine Nacht übernachtet und waren dann im Park. War mega.
0: Also wirklich. Da brauche ich mindestens 2 Tage, glaube ich.
1: Ja, haben wir auch festgestellt, aber wir waren halt nur, wir hatten so einen Zeitplan, wir wollten nach Frankreich, beziehungsweise Barcelona über Frankreich.
0: Hola.
1: Ja, das war schon. Sisi
0: Barcelona.
1: Yes.
0: Wonderful. Bavaria Filmstadt, da haben wir nachher auch noch was raus.
1: Das klingt
0: das
1: gut.
0: Das ist recht interessant.
1: Bin gespannt.
0: Also da würde ich sogar die Karten nehmen, wenn es in Discord steht.
1: Ja, gucken wir mal.
0: Dazu nächste Stunde mehr nach dem Vitapuls Triathlon. Ne, vor dem Vitapuls Triathlon. Irgendwie kriegen wir das schon
1: hin. Das kriegen wir geregelt.
0: Gut, und ein Mann, hey, du, der wird heute 80.
1: Oh, wer?
0: Udo Lindenberg.
1: Oh,
0: der wird 80.
1: Mensch.
0: Stand in der Zeitung.
1: Ja, sehr gut.
0: Dann schicken wir doch mal Geburtstagsgrüße nach Hamburg.
1: Nach Hamburg ist sein Wohnhaus.
0: Der wohnt in Hamburg.
1: Ja?
0: Meine Perle, jawohl.
1: Sehr gut. Was hast du für ein Lied?
0: Cello mit Cluseo.
1: Oh, gut.
0: Aus der Reihe MTV Unplugged.
1: Oh ja, das klingt gut.
0: Das klingt gut, gell?
1: Das klingt sehr gut. Hast du gut rausgesucht?
0: Ich glaube auch.

Duran Duran aus den 2000ern, Invisible. Was ich ja so lieb, sind die langen alten Rockklassiker. Da haben wir ein Aufliegen von Guns N' Roses, an dem Axl Rose angeblich schon seit den früheren 80er Jahren an dem Song arbeitete. Damals spielte er seinen Freunden immer wieder eine rohe Piano-Version vor und sagte, daraus soll irgendwann einmal ein ganz großes Werk werden. Viele Jahre später wurde daraus tatsächlich eine richtig epische Ballade, die wir heute so kennen. Besonders bekannt ist ja auch die Verbindung zum legendären Musikvideo. Es erzählt eine dramatische Liebesgeschichte mit Hochzeit, Leidenschaft und tragischem Verlust. Die Story basiert lose auf der Kurzgeschichte Without You von Del James, einem engen Freund der Band. Eine der berühmtesten Szenen überhaupt zeigt Gitarrist Slash mitten in der Wüste beim Gitarrensolo vor einer kleinen Kapelle. Diese Bilder machten das Video Anfang der 90er endgültig unsterblich und schrieb Geschichte. Es war übrigens damals eines der teuersten Videos aller Zeiten und bis heute ein absoluter Klassiker der MTV-Ära. Und mit knapp 9 Minuten Länge war November Rain damals ein echtes Risiko fürs Radio. Trotzdem wurde der Song weltweit ein riesiger Erfolg und gilt heute als einer der wirklich größten Rockballaden aller Zeiten. Und die Nummer gibt's jetzt hier auf Sunray FM um 13.42 Uhr.

Sunder FM um 10 vor 2, die 90er mit Guns N' Roses. Ja, und was wären denn die 90er mit ohne Boybands, mit den Backstreet Boys, mit Caught in the Act, die sind schon gelaufen, und mit Worlds Apart, Jetedon. 1996 war es. Damals als Neuvorstellung im Radio gespielt. Mittlerweile läuft es als Oldie, gell? Kennt ihr ja die Blaupause immer am Samstag. Die sportlichste Oldie-Show. Oh, gleich geht's los, der Frauenfußball. 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

0: Minuten vor zwei. Die solche Uhrzeit, da bin ich eigentlich gar nicht gewöhnt. Und das Ganze am Sonntagnachmittag. So, was machen wir denn in der nächsten Stunde? Oh, Vitapuls-Triathlon. Ja, ja, Annika hat sich mittlerweile erholt, der Ronny auch. Da wollen wir mal ein bisschen drüber reden. Da haben wir noch einen lustigen Beitrag vom Ronny bekommen. Der hat da irgendwo mal das Mikrofon reingehalten. Mal gucken, was da dabei rauskommt. Ich habe bloß mal ganz, ganz grob reingehört. Anfang und Ende der Mittelteil. Na, hab ich gar nicht gehört. Um den Überraschungseffekt für uns alle, ja, ersichtlich zu machen. Musikalisch, was haben wir denn in der nächsten Stunde? Oh, ich sehe ganz viel Bravo-Hits. Ey, da kommen richtig schöne Krabber auf uns zu. 2013, die Spice Girls sind dabei. Da haben wir einen Schmuserocker von Mr. Mister aus der 80er. Uiuiui, ein paar 70er haben wir dabei. Und der Schallplatte Freud Dusky. Oh, das klingt so nach Country. Da freut sich unser Countryman Thorsten in Lüneburg. Ja, ich muss nur eine Minute überbrücken. Irgendwie habe ich viel zu viel Zeit. Jetzt gucken wir mal auf den Veranstaltungskalender. Was ist denn heute los im Urmut drüber? Da erzählt die Archäozoologin Susanne Münzel was über den Höhlenbär. Die erzählt uns, wie Bär und Wolf und Löwe in der letzten Eiszeit auf der Schwäbischen Alb gelebt haben. Ah ja, und dem Luchs sind sie auch auf der Spur. Dann haben wir hier im Städtle sind die ganzen Geschäfte geöffnet, da könnt ihr reingucken. Da gibt's, guck, sogar das Radio macht mit. Also das bin ja ich bin ja im Radio. Beim Bücherpunkt gibt es Lesestoff und teilweise gibt es auch Rabatte. Die traditionelle Thai-Massage hat auch Tag der offenen Tür. Ich glaube, da schicken wir den Ronny hin zur Thai-Massage. Ronny? Schicken wir die nachher zur Thai-Massage, oder?
1: Wie spät haben wir es jetzt? Okay, dann frage ich die Frage nach dem Happy End nicht. Wo ist denn die Thai-Massage?
0: Du, keine Ahnung, da hat er stolz auf dem Zettel, also irgendwo Thai-Massage.
1: Also hier kommen Leute rein, die sagen, reden wir vom Inder. Wir haben in Blaubeuren keinen Inder, wir haben in Gehausen Inder, aber der hat wohl jetzt hier einen Stand.
0: Ja, da muss er irgendwo einen Stand haben.
1: Wir müssen dann nochmal gucken, wo das ist.
0: Ja, das machen
1: wir. Dann gehen wir nochmal ganz kurz, bevor Annika schaffe ich zum Kinderschminken und ich würde dann zur Thai-Massage mal schauen. Und also wenn ich bis 18 Uhr wieder da bin, habe ich sie gefunden.
0: Ist in Ordnung, ja. Dann sind sämtliche Knochen ausgereinigt.
1: Aber es lohnt sich auf jeden Fall, heute mal in die Innenstadt von Blaubeuren zu kommen.
0: Genau, dann schicken wir euch zwei jetzt einmal.

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1: Mahlzeit, schon wieder zwei. Wie die Zeit vergeht. Es wird schon mal Zeit, dass man mal ein bisschen ins Städtle hinausgeht und nochmal guckt, was da so alles los ist. Dazu eine Viertelstunde Musik am Stück. Die 70er mit Tina Charles, die 80er mit Sade, die 90er mit den Spice Girls und die 2000er mit Gentleman.

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0: Was wolltest du sagen?
1: Nix.
2: Okay.
1: So schnell waren die Mikros hoch.
0: Ja, es geht schnell, wenn es brisiert.
1: Nee. Ja. Weißt du, ich fühle mich gerade so wie so ein Déjà-vu, wie Freitag in der Live-Sendung abends in unserer Show. Weißt du, da werden dann auch einmal plötzlich die Regler hochgezogen, ohne Bescheid zu sagen. Und dann bist du noch so, ja, okay, gut, aber ist okay.
0: Deswegen haben wir hier nur ein optisches Gerät.
1: Ja, zu dem war ich aber gerade abgewandt.
0: Ach so.
1: Verstehst du, das war jetzt nicht in meinem Blickfeld.
0: Blöd.
1: Ja,
0: ist aber gut. Aber gut, wir sind wieder on air, wir machen das Ganze ja live und ohne Drehbuch und ohne doppelten Boden, richtig, ohne Netz. Das ist einfach spontanes Radio. So, apropos spontan, wir hauen nochmal spontan zwei Tickets raus oder Tickets raus für Freizeitparks.
1: Ja.
0: Rudesheim, kennst du das?
1: Nee, kenn ich nicht.
0: Das liegt irgendwo bei Pforzheim im Badisch. Was macht
1: Was macht
0: der da draußen?
1: Was ist denn Studio? Was ist hier los?
0: Was ist da draußen los? Der dreht da einen Mittländer Fuß. Wo ist denn der Dorfscheriff, wenn man mal braucht? Naja, okay.
1: Okay.
0: Ja, gut.
1: Ja, es ist Gott sei Dank nichts passiert.
0: Haben wir auf der Kamera Anzeige, ist raus.
1: Ja, und weggerast ist er.
0: Naja,
1: gut.
0: Führerschein aus der Junior-Tüte.
1: Wahrscheinlich.
0: Vermutlich. Gut, also Rudesheim, das liegt so grob zwischen Stuttgart und Pforzheim da oben, die Gegend an der Autobahn. Und da gibt es einen Freizeitpark und da hauen wir jetzt Tickets raus. Wer hat denn diese Tickets gewonnen?
1: Ja, da schauen wir gleich mal nach, warte. Oh, geht ein bisschen schwerer auf, kleinen Moment. Und zwar die Ulrike Rinninger.
0: Herzlichen Glückwunsch.
1: Herzlichen Glückwunsch.
0: Da geht
1: viel
0: einmal,
1: Spaß damit.
0: Einmal die A8 hoch. Die A8 runter, da kommen wir dann in München raus, in der Bavaria Filmstadt. Das ist ein paar Kilometer südlich von München in Geiselgasteig, so bei Grünwald da unten. Das ist armer Viertel von München, Grünwald.
1: Okay. Ja, ich komme aus Sachsen-Anhalt da oben, kenne mich in den unteren nicht so.
0: Ich kenne mich bei euch oben nicht aus. Also,
1: ja, siehst du, dann sind wir ja doch auf einer Wellenlänge, der eine da, der andere
0: richtig,
1: da.
0: Genau.
1: Ich kenne da nur die Potsdamer Barbaria Filmstudios, da kenne ich da oben, aber das ist da unten.
0: Studio Babelsberg.
1: Babelsberg, ja genau, bei so
0: heißt es. Bavaria, das ist Bayern, das ist München.
1: Ja, nein, du weißt schon.
0: Viva Bavaria, genau.
1: So also, wird's schon.
0: Da gibt es auch einiges zu sehen. Fangen wir mal an bei den Kulissen von Das Boot, von dem Film von Wolfgang Petersen. Da haben sie Ding dreht, Rosenheim-Cops machen sie da, was haben sie da noch dreht? Bulliversum, alles mit Bulli, den Traumschiff.
1: Oh, cool.
0: Putter Rusa Ranch und so weiter. Und
1: müsste man sich ja mal angucken. Ist das da noch? Kann man sich das noch angucken?
0: Ja, unbedingt. Und die Kulissen aus Fuck You Goethe kannst du auch anschauen.
1: Ach.
0: Mhm. Gibt's alles in den Bavaria Filmstudios zu sehen. So, lange Rede, kurzer Unsinn. Wen schicken wir denn da hin?
1: Wen schicken wir denn da hin? Da gucken wir jetzt gleich mal nach. Und zwar schicken wir da die Ines Raas hin.
0: Die wird sich freuen.
1: Aber sehr
0: schöner Tagesausflug nach München mit Biergarten und dann wird es zünftig.
1: Das wird richtig zünftig, das wird gut. Ich glaube, ich schreibe es mir auch mal auf, komme ja öfters mal hier in die Gegend. Mhm. Kann man sich ja mal vornehmen, wenn man mal hier ist.
0: Fürs nächste Mal. Mhm. Oder einen Betriebsausflug machen.
1: Ja, das wäre auch eine Option.
0: Betriebsausflug mit Sunray FM.
1: Ja.
0: Brauchen wir bloß einen Busfahrer.
1: Ah, den haben wir auch.
0: Den haben wir
1: auch. Den krieg ich hin. Den organisiere ich.
0: Alles klar, dann
1: machen wir den Bus dazu, das kriegen wir hin.
0: Das kriegen wir hin. Wundervoll, die nächsten Tickets hauen wir in einer Stunde raus.
1: Genau, so sieht's aus.
0: Und so in einer halben Stunde ungefähr, da gehen wir mal so ein bisschen Richtung Triathlon.
1: Ja, so machen wir das.
0: Wenn wir da schon Samstagmittag eine sportliche Oldie-Sendung draus machen müssen. Aber okay. So alt ist die Musik gar nicht. Ich habe aufliegen 80er, 2000er und noch einmal 80er.
1: Oh, klingt aber gut.
0: Und ich brauche jetzt eine Pause.
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0: also ich selber bin noch ganz außer Atem, wenn ich an den Triathlon denke. Und du, Annika, wie geht's dir?
1: Ja, du, ich toure runter.
0: Du hast das Ding ja voll durchgezogen.
1: Ja, habe ich.
0: Erzähl mal, welche Disziplinen außer Lesen, Rechnen, Schreiben standen denn da auf dem Programm?
1: Da standen 750 Meter Schwimmen an.
0: In der Donau?
1: Im Freibad im Donaubad,
0: okay,
1: in Neu-Ulm. Dann 20 Kilometer Radfahren auf dem Cyclingbike. In der Eishalle war das dann drin, durch die Indoor-Veranstaltung, weil wir wegen dem Schlechtwetter.
0: Mhm.
1: Und danach 5 Kilometer laufen an der Donau entlang, dann zurück ins Donaubad.
0: Das ist schön. Mhm. Wie lange warst du da unterwegs?
1: Also für alles zusammen habe ich 2 Stunden 10 gebraucht.
0: Okay. Ronny?
1: Ja.
0: War der dabei? Hat der welche Disziplinen außer Catering?
1: Musik.
0: Musik?
1: Mhm.
0: Okay.
1: Das war die Disziplin.
0: Da ist er mit Sicherheit auch noch komplett down.
1: Yes, genau.
0: Okay. Mhm. Okay. Wie war das Erlebnis so?
1: Oh, das war crazy, muss ich sagen. Also ich muss dazu sagen, ich hatte 12 Wochen ungefähr Vorbereitungszeit für eine, also wir wollten ja gesamt antreten, ist dann anders geendet, ist nicht schlimm, alles gut. Und hatte aber trotzdem eigentlich nur, ich sag jetzt mal, Trockentraining. Also ich war weder im Schwimmbad noch habe ich wirklich intensiv irgendwas gemacht. Dadurch war es, ja, war ganz schön.
0: Okay, also Trockentraining dann nicht in der Badewanne geübt?
1: Nein, nicht in der Badewanne, weder noch im, bei mir im Schwimmbad irgendwo. Habe eigentlich nur Kraft und Ausdauer trainiert. Mhm. Dachte, naja, Schwimmen kriegst du schon hin, wird schon. Ja.
0: Dann machen wir das mal für nächstes Jahr besser.
1: Ja, klar.
0: Also du hast 12 Wochen Vorbereitung gebraucht, ich bräuchte wahrscheinlich 12 Jahre.
1: Also würde ich das nochmal machen, also alles alleine, würde ich auch, bräuchtest du die doppelte Zeit, um wirklich ein bisschen noch mehr zu schaffen.
0: Okay, nächstes Jahr ist dann die Staffel wieder geplant, die Teamstaffel.
1: Ja, richtig, genau.
0: Mal gucken, ob wir da ein paar Freiwillige finden.
1: Oh, da findet sich definitiv Freiwillige.
0: Ja, mit Sicherheit.
1: Animiere ich. Ich kann gute Tipps geben, passt.
0: Das ist gut, aber das ist immer Samstagmittag, da habe ich heute Zeit, da muss ich Blaupause machen.
1: Ach du, das kriegen wir auch geregelt. Gar kein Problem.
0: Ich guck viel Sport, reicht das aus, oder?
1: Ja, doch,
0: okay,
1: passt.
0: Okay, dann
1: dafür bist du vollkommen qualifiziert.
0: Zum Zuschauen?
1: Nee, zum Mitmachen.
0: Ja, da brechen wir ja alle Knochen. So, ich habe noch einen Beitrag gefunden. Da hat irgendwie der Ronny und die Caro.
1: Ja, die waren unterwegs da.
0: Ja, die haben sich da irgendwie unterhalten. Was bei rauskommt, keine Ahnung. Dauert auf jeden Fall 2 Minuten, das Ding.
1: Okay.
2: Jetzt mal, hörst du das Quietschen?
3: Ja, das höre ich. Sind es deine Knochen oder wessen sind das?
2: Nee, das ist das Bike von der 79.
3: Ja.
2: Von der 79, die gerade dabei sind. Hier im Radfahren diese 5 Kilometer. Eigentlich wäre ich ja mit dabei gewesen.
3: Ja, nee, natürlich.
2: Ja, natürlich. War ja ursprünglich mal so geplant, aber hat ja dann doch nicht stattgefunden.
3: Das war nur eine Alibi-Anmeldung.
2: Achso, von deiner Seite her gesehen. Aber
3: ja, von meiner auch.
2: Du hast es ja glaubhafte Alternative gehabt für die Exit-Strategie, ja, muss ich gerade ehrlich sagen.
3: Ja.
2: Ich auch, jetzt im Nachhinein gesehen.
3: Ja.
2: Und ja, Annika zieht es durch heute ab.
3: Wir sind mega stolz
2: 15:30.
3: Auf
2: Annika. Jetzt sitzt sie noch da oben im Trockenen.
3: Und lächelt.
2: Und guckt zu uns.
3: So unschuldig.
2: Hört sie uns eigentlich? Nein, ne?
3: Nein, sie hört uns nicht.
2: Nein, sie hört uns nicht.
3: Nein.
2: Hoffen wir mal nicht.
3: Ja.
2: So. Jedenfalls sind wir hier mittendrin bei den, Cyclisten?
3: Ja, Athleten,
2: genau, die an meinem Fahrrad fahren sind und ja, auf die letzten Zügen. Also das ist so, zwischen 8 und 15 Kilometer sind die aktuell.
3: Ja.
2: Und danach geht nochmal so eine Laufstrecke los.
3: Ja.
2: Und ja, die ersten Zuschauer sind auch schon da auf den Rängen, die ihre Athleten anfeuern. Und ja, schauen wir mal. Was der Tag noch so bringt. Übrigens, Catering kommt um 11.
3: Gott sei Dank. Wie viel Uhr haben wir?
2: Also 45 Minuten noch.
3: Stunde.
2: 45 Minuten noch, dann Licht am Ende des Tunnels sozusagen. So, übrigens, die Athleten kommen nicht nur aus Ulm und Umgebung, die kommen auch, ich glaube, Innsbruck habe ich gelesen als Name.
3: Nein, München habe ich gelesen.
2: Innsbruck ist weiter als bei München, aber ja gut, liegt in der Nähe.
3: Innsbruck ist weiter als bei München, das ist doch um die Ecke.
2: Innsbruck ist in Österreich.
3: Bei München.
2: Ja, bei München um die Ecke, genau. Das ist kurz vorm Brenner sozusagen, ne?
3: Ja.
2: Ja. Düsseldorf habe ich gelesen, sind einige mit dabei.
3: Aus der Pfalz.
2: Aus der Pfalz.
3: Und Bühl. Wo ist Bühl?
2: Weiß ich nicht, wo Bühl ist. Eigentlich hätten wir also uns vorbereiten können und mal die Kilometer checken können, weißt du so? Da wären wir cool gewesen, aber
3: hätten
2: so.
3: Wir, ja, haben wir nicht,
2: haben wir nicht gemacht.
3: Top vorbereitetes Personal.
2: Genau.
0: So, wissen wir das auch. Wo Bühl liegt, liegt übrigens irgendwo im Badischen, glaube ich.
1: Ah, okay. Hätte ich jetzt auch nicht gewusst. No. Aber wieder so typisch, ja. Hauptsache ist Catering.
0: Ja, das ist, das
1: nur
0: ist,
1: das hatten sie im Kopf. Für
0: das ist
1: typisch.
0: Bei solchen Veranstaltungen natürlich absolut wichtig.
1: Ja.
0: Apropos Catering, ich hätte langsam auch Hunger.
1: Oh ja, klingt nach einem Plan, oder?
0: Klingt nach einem Plan, bestellen wir irgendwas, Lieferservice oder sowas.
1: Ja, finden wir einen Weg draußen?
0: Mit Sicherheit. Ja. So, ich habe was aus den 70er aufliegen. Les Humphrey Singers.
1: Oh.
0: Die waren beim Eurovision Song Contest 1976.
1: Aha.
0: Ja, sind Platz 15 geworden. Also die waren damals auch nicht viel besser wie die heutigen deutschen Starts.
1: Starts,
0: was damit so mitmacht.
1: Ja, kann ich nicht so mitdrehen. Der Jahrgang, da war ich noch nicht out of order. Da gab es mich noch nicht.
0: Gut, ich rechne jetzt nicht zurück, sonst weiß jeder, wie alt ich bin.
1: Okay.
0: In diesem Sinn haben wir mal Musik raus und dann schauen wir mal weiter. Jetzt sollte ja eigentlich Musik kommen.
1: Na dann, die richtige Taste drücken.
0: Ach so?
1: Und die Mikros runter.
0: Ach, Mikros aus?
1: Ja.
0: Okay, alles klar.

0: Jetzt hören wir was ganz, ganz Neues hier bei Sun FM. Erst eine neue Stimme für diesen Nachmittag.
1: Ja, deine.
0: Und dann hören wir
1: Ein Sendeloch.
0: Das hört man ganz, ganz selten im Radio, weil wenn das Sendeloch kommt, geht eigentlich immer automatisch das Notband an.
1: Ah.
0: Und da der Moderator, der hier heute Dienst hat von 11 bis 17 Uhr, jetzt in seiner gewerkschaftlichen 5-Minuten-Pause ist und sich was zu futtern holt hier in der Altstadt in Blaureuren.
1: Kommt da schon.
0: Und da war eine Ruhe. Und dann war einfach so ein Sendeloch. Und dann haben wir gesagt, okay, dann moderieren wir einfach mal dieses Sendeloch an, weil der Kollege das nicht auf Automatik gestellt hat, sondern im Assistentenmodus. Und dann genießt einfach jetzt mal so die 10 Minuten Sendeloch. Bis dahin gibt es ein bisschen mit Tim Peters, so wie ich dich liebe. Aber halt mal ein bisschen Pepperchen oder so, nicht so, wie die Musik, die ihr jetzt gewohnt seid, sondern aber weggegangen, Platz gefangen, oder? So nennt man es.
1: So nennt man es, glaube ich. Mhm. Ja. Optimal. Super Lied.
0: Aber ab nächste Stunde sind wir wieder da für euch.
1: Ja, genau.

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1: Ja, Mahlzeit. So, jetzt gibt's endlich mal was zum Essen. Ronny hat so lange das Programm übernommen und Schlager gespielt. Aber ich muss ehrlich sagen, ich habe noch Pommes im Mund. Ah, das wär auch ein Titel für Schlager. Ich habe noch Pommes im Mund, oder? Keine Ahnung. Wir hauen gleich wieder Karten raus für unsere Freizeitparks in einer guten Viertelstunde. Diesmal geht's nach Günzburg. Da haben wir gleich zweimal den Peppa Pig Park für die Kleinen und einmal das Legoland für die Großen. Schauen wir mal, wer diese Karten gewinnt. Musik haben wir aufliegen aus den 90ern von NSYNC, Holiday Rap von MC Micah und DJ Sven, If I Was von Mitch Ure und die Bee Gees, Alone, auch aus den 90ern. Das wird eine heute bunte Musikmischung. Ei, ei, ei, ei.

0: NSYNC. Was wären die 90er ohne Boybands?
1: Oh ja. Aber bei mir waren es Backstreet Boys.
0: Bei mir waren es alle. Ich hatte sie damals alle vor dem Mikrofon.
1: Echt?
0: Ja, Caught in the Act. Backstreet Boys, Worlds Apart.
1: Backstreet Boys, Caught in the Act.
0: Bed and Breakfast. Ja, da soll es noch in einer geheimen Kiste im Keller Bilder davon
1: geben. Ich wollte gerade fragen, gibt es da nicht auch Bilder? Warum sind die nicht an der Wand?
0: Ja, das ist eine gute Frage. Da muss ich mal gucken, wenn ich Zeit habe. Ob sich da was...
1: Backstreet Boys, du hast wann?
0: Ja, das war...
1: Du bist schon ein bisschen neidisch, muss ich ja sagen.
0: Ja, das war irgendwann einmal, ja. Irgendwann, die waren in Ulm sogar damals, im Arts and Crafts oder in Neulm war das damals, in der ehemaligen US-Kaserne. Und in Ala habe ich die getroffen und cool. Mr. President auch. Also,
1: mega.
0: Ja, das war damals die 90er. So, gehen wir zum Hier und jetzt Freizeitpark.
1: Ja, richtig.
0: Wir haben Aufliegen, was für die Kleinen.
1: Ja, ich glaube, wenn man nach Alphabet geht, ist es der Märchenpark?
0: Ja, genau, der Märchenpark. Wer hat denn den Märchenpark gewonnen? Der ist ja bei uns gleich um die Ecke.
1: Der ist in Leichingen, habe ich gerade gelesen. Ja, warte, ich gucke. Und zwar die Lea Breit.
0: Die Lea Breit, die freut sich jetzt bestimmt ganz breit.
1: Ja, bestimmt.
0: Herzlichen Glückwunsch.
1: Herzlichen Glückwunsch.
0: So, was liegt denn noch auf? Bei Nürnberg gibt es den Playmobil Funpark.
1: Das ist auch gut. Klingt auch nach Spaß.
0: Das bestimmt.
1: Den hat gewonnen die Beate Loch.
0: Wunderbar. Die Beate.
1: Herzlichen Glückwunsch.
0: Glückwunsch. Und einen haben wir noch.
1: Ja.
0: Ganz nahe im Allgäu. Das Skyline Park, der ist so kurz hinter Memmingen, wenn man Richtung München fährt.
1: Was kann ich mir unter Skyline, also Park weiß ich, aber Skyline, was heißt das?
0: Das ist auch so ein Freizeitpark mit alle möglichen Fahrgeschäfte, mit Freefall Tower, mit...
1: Gut, Freefall ist jetzt nicht so, also dieses Freienfall ist nicht so meins.
0: Nee, muss nicht sein.
1: So, wir gucken mal, wer sich darüber freuen kann. Ruhe hinten in den billigen Plätzen. Immer dieses Backoffice, also ja, ehrlich.
0: Stimmt.
1: Gewonnen hat das Sona Meier. Meier mit A.
0: Ich glaube Jonas heißt der.
1: Ach, das heißt Jonas. Das ist ein
0: J.
1: Gut. Jona. Dann Jona.
0: Oder Jona.
1: Jona, okay. Weil da ist kein S, dann ist es Jona Meier.
0: Okay.
1: Herzlichen Glückwunsch, viel Spaß damit.
0: Dann ab ins Allgäu.
1: Aber richtig.
0: Das wird richtig spaßig. So, zwei Gewinner haben wir nachher noch. Ja, habe ich mir so ein bisschen als Highlight rausgesucht.
1: Wo geht's da hin? An welche Parks?
0: Nach Günzburg.
1: In?
0: Einmal in den Peppa Pig Park.
1: Oh, Peppa Pig. Ich kenne jemanden, der schon mal Meet and Greet hatte.
0: Okay, und ins Legoland.
1: Oh, Legoland war ich auch schon, das ist sehr gut.
0: Wurde übrigens heute vor 24 Jahren eröffnet.
1: Oh, 24 Jahre schon?
0: Ja.
1: Sehr gut.
0: Die feiern nächstes Jahr Vierteljahrhundert Legoland. Da bin ich gespannt.
1: Gibt's bestimmt eine Riesenparty dann.
0: Vielleicht gibt's auch Freibier für uns.
1: Warte, ich kenne jemanden, der kann Bus fahren und uns als Team.
0: Wollte ich gerade sagen.
1: Ja, kriegen wir hin.
0: Der ist immer scharf aufs Catering.
1: Richtig, nur das zählt bei ihm. So kriegen wir ihn gelockt.
0: Mit Sicherheit, mit Essen kriegt man immer gelockt. So, musikalisch. Gehen wir ein bisschen in die 80er mit Diana Ross, Odyssey aus den 70ern und Classic Rock von den Scorpions.
1: Oh, der ist gut.
0: You and I. 96 war die Scheibe. Das ist auch schon wieder ein paar Tage her.
1: Ja, leider.
0: Und wir hören uns in einer guten Stunde wieder.
1: So machen wir das.
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0: Sunrise FM am Sonntagnachmittag hier aus dem gläsernen Studio in Blaubeuren. Gucken wir mal ganz kurz zu den Mädels. Da läuft die Crunchtime in der Fußball-Bundesliga. Essen führt 1-0 gegen Freiburg. Jena 0-3 im Rückstand. Die sind eh schon abgestiegen gegen Köln. Hoffenheim-Leipzig 0-0. HSV München immer noch 0-0. Hey. Treffe die Bayern-Mädels, ne, zu viel gefeiert. Hä? Wolfsburg führt 2-1 gegen Nürnberg, Frankfurt 4-2 gegen Union Berlin und Werder Bremen 0-2 gegen Leverkusen im Rückstand. Und in der zweiten Fußball-Bundesliga, da haben wir alle Spiele auf einmal, die sind gerade angepfiffen worden. Da geht es noch um Abstieg, um Aufstieg, um Relegation, um alles. Elversberg gegen Münster, Magdeburg gegen Lautern. Karlsruher SC gegen den VfL Bochum, Hannover 96 gegen Nürnberg, Darmstadt hat Paderborn zu Gast, Fürth tritt gegen Düsseldorf an und führt schon 1-0, Schalke gegen Braunschweig, Bielefeld gegen Hertha BSC Berlin und die SG Dynamo Dresden gegen Holstein Kiel. Ein spannender Spieltag ist es heute. Da geht es doch wirklich um Aufstieg, Abstieg, Relegation und so weiter und so fort. Lassen wir uns überraschen, was am Ende davon rauskommt. Nach 90 Minuten wird abgerechnet und ich schicke euch jetzt auf eine 12-Minuten-Musikstrecke. Aus den 50ern kommt Eddie Cochran, dann haben wir Jackie Wilson aus den 60s, Maskenada, Sergio Mendes, 1966 war das, Mule Train von Frankie Lane. 1949, ja sagen wir, 6% wurde man heute immer älter. Und ein bisschen Country von Bobby Bear. 1970 war das.
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Hey, das sind die 50er auf Sunray FM. Es gibt aber auch was Neues. Vielleicht erinnert ihr euch einmal, schon ein paar Tage her, da war der unabhängige Künstler, der Swayhim, war bei mir in der Blaupause zu Gast. Der produziert Musik, ganz verschiedene Stile, und er hat jetzt die Sage der schönen Lau aufgegriffen und den ganzen Spaß einfach einmal musikalisch verpackt. Ja, mit dem Song The Beautiful Lau nimmt er uns mit auf eine musikalische Reise um den Blautopf, geheimnisvolle Sagen und große Gefühle. Ja, Cuddly Monkey Records hat den ganzen Spaß produziert und veröffentlicht. Und wenn es zeitlich reicht, es gibt noch einen zweiten Song, Light Over Blaubeuren heißt der. Das klingt auch ganz spannend, den spielen wir dann in der nächsten Stunde. Aber zuerst haben wir mal The Beautiful Lau.

Beautiful Lau. Uiuiuiui. Inspiriert von der Legende rund um die schöne Lau am Blaubeurer Blautopf. Was da genau dahinter steckt, das müssen wir mal noch recherchieren. Ich habe noch einen zum Schluss der vorletzten Stunde ausgepackt. Da gehen wir ins Jahr 1975. People Like You, People Like Me, The Glitter Band von Vinyl. Wie, das knackst schon wieder so richtig schön.

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1: Und es zur besten Kaffeezeit um 4. Letzte Stunde, letzte Runde, die Blaupause am Sonntag zum Frühlingserwachen in Blaubeuren. Im Studio ist der Thorsten und die Annika, die gibt dann gleich noch einmal Bescheid, wen wir kartenmäßig nach Günzburg schicken.
2: Aber natürlich mache ich das.
1: Ja, da haben wir jetzt noch ein paar Minuten Zeit.
2: Ja.
1: Ich muss jetzt erst mal gucken, dass da draußen die Leute die Kaffeetassen vibrieren.
2: Echt? Oh ja, einen Kaffee hätte ich jetzt auch gern. Kaffee wäre gut.
1: Kaffeemaschine gibt's hinten.
2: Na. Ich denke von draußen. Kaffee.
1: Okay.
2: Kann man nicht einen, der uns einmal einen Kaffee holen kann?
1: Ja, mit Sicherheit findet sich jemand. Genau. Aber derweil haben wir mal ein paar 90er raus.
2: Oh, 90er ist gut. Da bin ich mit dabei.
1: 90er.
2: Da bin ich mit dabei.
1: Ich zähle mal auf. Corona. Labouche. Blümchen. Scatman.
2: Das wird immer besser.
1: Das sind die 90er, gell?
2: Mega Zeit.
1: Beats, die 90er bewegt haben.
2: Richtig.
1: Das ist die Musik. Je lauter du brummst, desto besser.
2: Okay, aber sowas von.
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0: So, müssen wir das Mikrofon wieder einschalten. Jetzt haben wir genug abgedanced zu den 90ern.
1: Ja, das haben wir. Kurz nochmal ganz kurz, die Kaffeelieferung hat funktioniert, haben wir gekriegt.
0: Wunderbar.
1: Oder? Ne?
0: Ja.
1: Sagen wir nochmal ganz lieb Danke.
0: Vielen Dank, dass wir auch wach bleiben und nicht einschlafen.
1: Richtig.
0: Wir spielen da schließlich Musik zum Einschlafen.
1: Nee, wir doch nicht.
0: Nee, nie, niemals. So, Freizeitparks haben ja ganz viele vorgestellt, von hier und da über ganz Baden-Württemberg und Bayern verteilt. Zwei haben wir noch. Wir hätten im Sortiment Günzburg, Peppa Pig Park.
1: Peppa Pig Park, genau. Da gucken wir mal, wer den gewonnen hat.
0: Ja.
1: So, und zwar der Michael Gunsinger? Gunsinger.
0: Wie heißt der Michael?
1: Michael Gunsinger.
0: Okay.
1: Genau.
0: Dann herzlichen Glückwunsch.
1: Herzlichen Glückwunsch. Warte mal kurz, hier ist noch ein Zettel drin.
0: Oh, Doppelgewinn.
1: Es gibt noch einen zweiten Gewinner für den Peppa Pig Park. Warte, ich muss das mal kurz rausholen. Und zwar haben nochmal Karten gewonnen, die Nina Geilwitz. Herzlichen Glückwunsch und viel Spaß damit.
0: Viel Spaß in Günzburg. Oh.
1: Ich habe nichts gesagt.
0: So, bei mir läuft hier gerade was doppelt, aber das macht gar nichts aus.
1: Ja?
0: Irgendwas läuft hier doppelt. Ich brauche das Fenster und das muss ich zumachen, sonst funktioniert nicht. So.
1: Die immer diese vielen Knöpfe.
0: Ja, besser als Reißverschlüsse. So.
1: Okay, gut. Warte, wie spät? Nee, ist okay.
0: Okay.
1: Ich lasse es auch kommentieren.
0: So, Legoland hätten wir noch im Sortiment, glaube ich, gell?
1: Ja, da haben wir noch einen. Und zwar der Sascha Fried.
0: Mhm.
1: Mit einer Telefon. Wollen wir den anrufen?
0: Sollen wir den anrufen?
1: Ja.
0: Okay.
1: Wollen wir den persönlich mal zum Gewinn gratulieren?
0: Das machen wir auf jeden Fall.
1: Ja, denn?
0: Gib mal die Telefonnummer
1: her. Ja, das ist. Soll ich sie dir live ansagen?
0: Nee, das machen wir im Radio nicht. Gib mir mal den Zettel her.
1: Gib dir den Zettel.
0: Wie funktioniert denn das Telefon hier? Das habe ich ganz selten. Da muss man die Nummer eingeben.
1: Ja, dann tipp mal die Nummer ein.
0: Wo muss ich denn den Hörer abnehmen? Ah, ich glaube hier. Ah. Bin ich gespannt, ob es funktioniert.
1: Na, funktioniert?
2: Ja.
0: Hallo?
2: Hallo? Oh, ja, Fried, hallo.
0: Ja, Sunray FM aus Blaubeure, der Torsten hier, Mahlzeit.
2: Hi, Torsten.
1: Oh,
2: hi.
1: Hallo.
0: Und die Annika mir gegenüber.
2: Hi.
1: Halli.
0: Erinnerst du dich noch, du hast beim Gewinnspiel mitgemacht bei uns, mit den Freizeitparks?
2: Ja, richtig.
0: Mhm. Wie viele Leute seid ihr denn?
2: Vier.
1: Das hört sich gut an.
0: Das trifft sich gut, gell? Das
1: trifft sich sehr gut, würde ich sagen.
0: Weißt du was?
2: Aber jetzt sag nicht, ich habe gewonnen.
0: Na, selbstverständlich.
1: Natürlich.
0: Deswegen ruft man ja an.
2: Nein. Echt?
0: Doch, ja.
1: Ja.
2: Ja, mega.
1: Und herzlichen Glückwunsch.
2: Und, ja, wie cool.
0: Und der weiß ja nicht einmal, wo er hin darf.
1: Nee, echt nicht?
2: Das ist völlig egal.
0: Den schickt man ins Seehundebad. Nee, Quatsch.
1: Ach komm. Na.
0: Nee, den schickt man nach Günzburg ins Legoland.
2: Nein, echt?
0: Jawohl,
2: oh,
0: ja.
2: Wie cool. Oh, da freuen sich die Kids, da drehen die durch, wenn ich es denen gleich sage.
0: Wo sind die in der Nähe?
2: Nee, leider nicht.
0: Ach, schade. Aber
2: ich hab, das war jetzt Glück, ey, dass ihr mich erreicht habt. Ich habe gerade eine Motorradtour gemacht. Bin gerade vor 5 Minuten, habe ich das Motorrad in die Garage gestellt.
0: Haben wir einen Dusel gehabt.
2: Ja, ich habe einen Dusel gehabt. Ja, wie cool. Ey, vielen, vielen Dank.
0: Gerne.
1: Viel Spaß damit.
2: Ja, auf jeden Fall.
0: Und
2: da mach ich viele Bilder und schicke sie Thorsten dann.
0: Das klingt nach dem Plan.
2: Ja, perfekt.
0: Nächste Karte meldet sich Kollegin Heike nächste Woche bei dir.
2: Die, ja, cool.
0: Die hat es federführend im Griff.
2: Ah, perfekt. Super. Ja, richtig cool, ey. Oh, ich weiß gar nicht, was ich sagen soll.
0: Ja, halt einmal das Höschen trocken und dann kriegen wir das schon passend.
2: Okay. Alles klar,
0: alles klar.
2: Dank.
0: Dann schaff's gut.
1: Bis dann.
2: Ciao und euch noch viel Spaß.
0: Den Hammer, danke. Ciao, ciao. So, wieder Menschen glücklich gemacht.
1: Das ist immer schön, oder?
0: Jeden Tag eine gute Tat.
1: Ja.
0: Puh, 40 Minuten haben wir noch. Haben wir noch ein bisschen Musik raus, oder?
1: Ja, was hast du jetzt?
0: Oh ja, der Schlag aus den 60er.
1: Aus den 60ern?
0: Jo, das war cool.
1: was willst du spielen?
0: Wenke Mühre, er steht im Tor.
1: Okay, ja, sorry. Sorry für meinen Entsetzen, das kenne ich nicht.
0: War vor deiner Zeit. War vor meiner Zeit.
1: Ja, definitiv vor meiner Zeit.
0: Ich hab da Schallplatte ausgraben, das will ich gar nicht wissen, was da alles rauskommt.
1: Ja.
0: Gleich.
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Four Tops auf Sunray FM. Ja, was haben wir denn im Sortiment? Ah, Mensch, Ding ist zu Ende. Moment, es ist zu Ende, der letzte Spieltag der Frauenfußball-Bundesliga. Und da gucken wir mal auf die Ergebnisse. Essen und Freiburg trennen sich 1:1 unentschieden. Carl Zeiss Jena verliert 0:3 gegen Köln. Hoffenheim und Leipzig trennen sich ebenfalls torlos 0:0. Hamburger SV gegen die Bayern-Mädels 0:1 für die Münchnerinnen, die übrigens morgen dann in München auf dem Rathausbalkon feiern. Wolfsburg gewinnt 3:1 gegen Nürnberg und Alex Popp verabschiedet sich aus Nürnberg zur Borussia in Dortmund. Eintracht Frankfurt gewinnt 4:2 gegen Union Berlin und Leverkusen unterliegt Werder Bremen 1:3. Dann kommen wir zu folgenden Tabellenstand. Meister, natürlich der FC Bayern München, steht schon seit ein paar Tagen fest. Dahinter Wolfsburg. Die Eintracht aus Frankfurt schiebt sich auf Platz 3 und der Platz 3, der berechtigt zur Teilnahme an den Playoffs für die UEFA Women's Champions League. Und absteigen tut Jena, steht auch schon seit geraumer Zeit fest mit 11 Punkten und 72 Gegentoren. Und die SGS Essen, die wird auch zweitklassig. Die steigen ebenfalls ab. Und der HSV rettet sich auf Tabellenplatz 12. Und dann gucken wir noch ganz geschwind auf die zweite Fußball-Bundesliga. Da könnte jetzt Halbzeit sein, wenn mein Computer ein Ticker schneller wäre. So, da ist Halbzeit. Genau, Elversberg führt 2:0 gegen Münster. Magdeburg, Kaiserslautern 0:0. Karlsruher SC gegen Bochum 1:1 im Moment. Hannover führt 2:1 gegen Nürnberg. Darmstadt liegt 0:1 gegen Paderborn im Rückstand. Kräuter Fürth führt mit 3:0 gegen Fortuna Düsseldorf. Aufsteiger Schalke, der hat ein Tor geschossen, 1:0 gegen Braunschweig. Bielefeld 0:1 gegen die Hertha aus Berlin. Und Dynamo Dresden führt 2:0 gegen Holstein Kiel, sind in der Tabelle im Moment so aus: Schalke als Aufsteiger, Elversberg als Aufsteiger in Liga 1, Hannover 96 auf dem Relegationsplatz, müsste dann gegen Wolfsburg ran in der Relegation. Und absteigen tut Münster, das steht auch schon seit geraumer Zeit fest, Bielefeld. Und die Fortuna aus Düsseldorf wäre momentan auf einem Relegationsplatz. Aber die Messe ist erst in der Stundgläser. Da kann noch einiges passieren. Und unser Kollege Zweihim, der hat noch eine richtig schöne Nummer aufgelegt. Light over Blaubeuren. Viel Spaß.

weit over Blaubeuren, coole Nummer. Hei, hei, hei, da läuft sein glatter Rücken runter. Eiskalt und gibt wieder Gänsehaut. Ah, die Dudelsäcker sind aber unterwegs. So, aber wir spielen jetzt einen Song, der einfach mal wieder Musikgeschichte geschrieben hat. Purple Rain von Prince. Das Ding geht 8,5 Minuten. Wahnsinn. Ist eine Ballade voller Emotionen, Leidenschaft und natürlich auch Gänsehautmomente. Die Nummer erschien 1984 und wurde nicht nur zum größten Hit von Prince, sondern auch zum Herzstück des gleichnamigen Films Purple Rain. Die Nummer, der Song, der verbindet Rock, Pop, Gospel und Soul auf eine einzigartige Weise, einfach so typisch Prince, besonders legendär das epische Gitarrensolo am Ende, das bis heute als einer der emotionalsten Momente der Musikgeschichte gilt. Über die Bedeutung von Purple Rain, da wurde viel spekuliert. Prince sagt ja mal selber, der violette Regen steht symbolisch für das Ende der Welt und dafür mit den Menschen zusammenzuhalten, die man liebt. Oh, das ist nett gesagt. Und ja, Mann, Prince, The Purple Rain.

Rain, Prince in so ein Rock-Epos. Das wollte jetzt eigentlich nicht Spieler, ich wollte eigentlich ein Musikbett. Habe ich kein Musikbett mehr? Machen wir das hier, kommt da. So, jetzt haben wir wieder ein Musikbett. Theoretisch. So, wir haben jetzt 16.50 Uhr, in 10 Minuten ist Feierabend. Oh, cool. Ich möchte euch noch eine Band vorstellen. Und zwar, die spielt auf der Sommerbühne in Blaubeuren bzw. im Klosterkirchensaal. Geht ja ab 10. Juli los und am Sonntag, 2. August um 19 Uhr, da haben wir drei bekannte Stimmen der internationalen Rockszene auf der Bühne. Peter Howard, Mick Wilson und Pete Lincoln. Gemeinsam da standen sie bereits mit den Bands wie The Hollies, 10cc und Sweet auf der Bühne. Frontman, da präsentieren die drei Musiker bekannte Rock- und Popklassiker in einem besonderen Akustikstil. Nahbar, harmonisch und mit viel Humor zwischen den Songs. Ihre Markenzeichen sind der mehrstimmige Gesang, handgemachte Musik, entspannte Konzertabende voller Erinnerungen und großer Hits. Oh, das klingt gut, also da muss ich hin. Frontman in Blaubeure, dass ich das noch erleben darf. Und die haben wir jetzt aufliegen mit einer Live-Version. Drei Männer, drei Gitarren, ein Fox on the Run.

So, Thorsten verabschiedet sich jetzt aus dem Studio Blaubeurer. Samstag sind wir wieder da, dann alles rund ums Ulmer Zelt. 15 Uhr geht's los in der Blaupause. Bleibt gesund, bleibt fräsig, genieße den Sonntag.

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